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Unglaublich. Danke, unglaublich. Wir werden dieses Wochenende unser ganzes Leben lang nie vergessen. Vielen, vielen Dank an alle aus Dänemark, aus Polen, aus Tschechien, aus Portugal, aus Spanien, aus Holland, Schweden, Berlin, aus ganz Deutschland. Unglaublich. Unglaublich. Das nächste Lied ist ein Lied von Patricia. Das heißt Brothers and Sisters. Und es erzählt unsere Geschichte. Alles Gute. Ciao.